0: Bildschirm oder gar nicht das mal. Hallo.
1: Hallo, hallo, Marius, was machst du denn jetzt hier nicht? Unsere Seite, ich habe 32, 4 und 9 für mein Vers. Das
0: ist gleich nicht, oder?
1: Ja.
0: Ich gut, bis dann.
1: Guten Abend, so.
0: Ich ist, bye.
1: Ja, bye.
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